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So veröffentlicht Bailando eigentlich zuerst und landet damit auch in Norwegen und in Schweden einen Hit. Doch erst die Version von Luna macht diesen Song zu einem echten Sommerhit quer durch Europa. Dafür wird sie sogar 99 mit einem Echo als Dance-Single des Jahres national ausgezeichnet. 90s, 90s. 90s.

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1: Im Studio Anna Löwer. Die Pflegereform soll trotz des aktuellen Streits in der schwarz-roten Koalition wie geplant am Mittwoch auf den Weg gebracht werden. Das hat ein Sprecher von Gesundheitsminister Lindemann gesagt. Die SPD droht ohne Nachbesserungen mit einer Blockade der Reform. Keine Entspannung bei der Flussschifffahrt in Deutschland. Die Pegel sind weiter viel zu niedrig. Am Rhein sind zuletzt wieder Rekordtiefstände erreicht worden. Daher bleibt etwa in NRW und Baden-Württemberg das Sonntagsfahrverbot für Lkw noch bis Ende Oktober ausgesetzt. Ex-Unionsfraktionschef Spahn ist nicht mehr Teil des Haushaltsausschusses im Bundestag. Das hat er seinen Kollegen über WhatsApp mitgeteilt. Spahn hatte im Ausschuss gefehlt, angeblich wegen seines kranken Kindes. Dann wurde er aber auf Sardinien am Flughafen fotografiert. Viele Berufe, die besonders unter Personalmangel leiden, haben einen hohen Anteil von Beschäftigten mit Einwanderungsgeschichte. Laut Statistischem Bundesamt machen sie in der Pflege ein Drittel aller Beschäftigten aus. Etwa unter den Köchen oder bei Bus- und Bahnfahrern ist es sogar jeder Zweite.
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2: Viele Wolken gibt es heute. Im Norden bleibt es dabei meist trocken und nach Nebel am Morgen wird es sonst oft sonnig. Dazu liegen die Höchstwerte bei 23 bis 29 Grad, an der Küste um 20 Grad. Morgen geht's mit Wolken und etwas Morgennebel weiter. Später wird's wieder oft sonnig und trocken, maximal bis 29 Grad.

0: 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Would I Lie to You?
1: Erinnere ich mich speziell dran, dass ich das vom Radio aufgenommen habe. Und insofern hatte ich so ein Mixtape mit Charles and Eddie. Und es war immer so, der Song war noch nicht ganz zu Ende. Und dann redete so einer rein so, yeah, Charles and Eddie, would I lie to you? Ich weiß nicht, welcher Moderator das war, aber ich habe eine starke Verbindung mit ihm, weil ich habe ihn ungefähr eine Trillion Mal gehört. 90s, 90s.

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1: Im Studio Anna Löwer. Gesundheitsminister Lindemann will die Pflegereform wie geplant am Mittwoch auf den Weg bringen, auch wenn SPD und Union sich bisher nicht einig sind. Die SPD besteht weiter auf Nachbesserungen. Sie sieht strukturelle Probleme durch die Reform nicht gelöst. Es ist der nächste Rückzug von Jens Spahn. Der Ex-Unionsfraktionschef gibt jetzt auch seinen Sitz im Haushaltsausschuss auf. Er hatte zuletzt eine Sitzung verpasst, weil er auf Sardinien war. Seine Person werde aktuell so politisiert, dass ein normales Arbeiten kaum möglich sei, schrieb Spahn seinen Kollegen. Mehrere Bundesländer verlängern das Sonntagsfahrverbot für Lkw. NRW und Baden-Württemberg behalten die Maßnahme wegen der niedrigen Flusspegel bis Ende Oktober bei. Das Verbot war letzten Monat gelockert worden, um Transporte vom Wasser auf die Straße zu verlagern. Seit 75 Jahren wacht das Bundesverfassungsgericht in Karlsruhe über das Grundgesetz. Mit einem Festakt wurde dort jetzt das Jubiläum gefeiert. Wer sich in seinen Grundrechten verletzt fühlt, kann sich an das Gericht wenden.
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2: Viele Wolken gibt es heute. Im Norden bleibt es dabei meist trocken. Und nach Nebel am Morgen wird es sonst oft sonnig. Dazu liegen die Höchstwerte bei 23 bis 29 Grad, an der Küste um 20 Grad. Morgen geht's mit Wolken und etwas Morgennebel weiter. Später wird's wieder oft sonnig und trocken, maximal bis 29 Grad.

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2: Sie studiert Gala Kunst, doch ihre Nebenjobs als Fotografin bringen sie zur Musik. Sie schreibt Freed from Desire und lernt einen DJ kennen. Sie machen einen Deal. Sie macht Fotos von ihm und er verschafft ihr einen Plattenvertrag. 1996 wird der Song zum Eurodance-Hit und später ungewollt zu einer richtigen Stadionhymne.
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1: Im Studio Anna Löwer. Die Pflegereform soll trotz des aktuellen Streits in der schwarz-roten Koalition wie geplant am Mittwoch auf den Weg gebracht werden. Das hat ein Sprecher von Gesundheitsminister Lindemann gesagt. Die SPD droht ohne Nachbesserungen mit einer Blockade der Reform. Ex-Unionsfraktionschef Spahn ist nicht mehr Teil des Haushaltsausschusses im Bundestag. Das hat er seinen Kollegen über WhatsApp mitgeteilt. Spahn hatte im Ausschuss gefehlt, angeblich wegen seines kranken Kindes. Dann wurde er aber auf Sardinien am Flughafen fotografiert. Keine Entspannung bei der Flussschifffahrt in Deutschland. Die Pegel sind weiter viel zu niedrig. Am Rhein sind zuletzt wieder Rekordtiefstände erreicht worden. Daher bleibt etwa in NRW und Baden-Württemberg das Sonntagsfahrverbot für Lkw noch bis Ende Oktober ausgesetzt. Viele Berufe, die besonders unter Personalmangel leiden, haben einen hohen Anteil von Beschäftigten mit Einwanderungsgeschichte. Laut Statistischem Bundesamt machen sie in der Pflege ein Drittel aller Beschäftigten aus. Etwa unter den Köchen oder bei Bus- und Bahnfahrern ist es sogar jeder Zweite.
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2: Viele Wolken gibt es heute und ab und zu startet der Morgen auch mit Nebel. Später bleibt es im Norden eher grau und meist trocken. Sonst wird es nach dem Nebel freundlicher. Die Höchstwerte liegen zwischen 23 und 29 Grad. Morgen ziehen im Westen zeitweise dickere Wolken durch. Nachmittags kann es da auch mal einen Schauer geben. Sonst bleibt es meist trocken, maximal 29 Grad.

ist kurz nach 5. Einen traumhaften guten Morgen. Rob Green hier an diesem 29. September. Schön, dass ihr dabei seid. Starten wir durch in den Dienstag, oder? Mit dem coolen Sound der 90er. Wingfield ist dabei. Saturday Night. Und gehen wir zurück ins Jahr 95. Ein bisschen Britpop. Oasis, Don't Look Back in Anger.

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2: Rob Green, guten Morgen an diesem Dienstag. Deutsche Pop aus den 90ern. 4 Stunden lang, das gibt's am Samstag bei 90s, 90s. Ab 12 Uhr feiern wir passend zum Tag der Deutschen Einheit die großen Tracks der Zeit. Aber wir haben noch eine Überraschung für euch, und zwar ein neuer Kollege steht in den Startlöchern. Und vielleicht kennt ihr ihn längst, zumindest seine Stimme.
3: Rapmusik in den 90ern auf Deutsch war für mich damals natürlich auch komplettes Neuland, gab es noch nicht so viele Leute, die das gemacht haben. Wir haben viel rumprobiert und plötzlich standen da sehr viele Leute vor der Bühne.
2: Wer dahinter steckt, bleibt noch ein kleines Geheimnis, bis Freitag zumindest. Dann gibt's hier in der Morning Show die Auflösung. Wer übernimmt den Hip-Hop-Deutsch-Takeover am Samstag und wer bekommt danach seine eigene feste Show bei 90s, 90s? Freitags gibt's die Antwort, oder Freitag gibt's die Antwort. Samstag gibt's dann Deutsch-Hip-Hop aus den 90ern hier bei 90s, 90s Radio. Und wir bleiben beim Thema Deutsch-Hip-Hop aus dem Jahr 97 mit ANNA, Freundeskreis.
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1: Im Studio Hanna Messerschmidt. Gesundheitsminister Linnemann will die Pflegereform wie geplant morgen auf den Weg bringen. Auch wenn SPD und Union sich bisher nicht einig sind. Die SPD besteht weiter auf Nachbesserungen. Sie sieht strukturelle Probleme durch die Reform nicht gelöst. Mehrere Bundesländer verlängern das Sonntagsfahrverbot für Lkw. NRW und Baden-Württemberg behalten die Maßnahme wegen der niedrigen Flusspegel bis Ende Oktober bei. Das Verbot war letzten Monat gelockert worden, um Transporte vom Wasser auf die Straße zu verlagern. Aus Angst vor digitaler Gewalt wie Deepfakes verändern viele Frauen ihr Verhalten im Internet. Zwei Drittel sagen in einer Studie des Deutschen Frauenrats, dass sie weniger Bilder von sich teilen oder insgesamt auf einige Online-Aktivitäten verzichten. Bei jungen Frauen ist die Quote sogar noch höher. Das Raumfahrtunternehmen SpaceX von Elon Musk hat den nächsten Meilenstein erreicht. Die Starship-Rakete hat erstmals die Erdumlaufbahn erreicht und unseren Planeten umrundet. In nur 3 Stunden auch deutlich schneller als geplant. Dabei wurden auch gleich neue Starlink-Satelliten verteilt.
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2: Viele Wolken gibt es heute und ab und zu startet der Morgen auch mit Nebel. Später bleibt es im Norden eher grau und meist trocken. Sonst wird es nach dem Nebel freundlicher. Die Höchstwerte liegen zwischen 23 und 29 Grad. Morgen ziehen im Westen zeitweise dickere Wolken durch. Nachmittags kann es da auch mal einen Schauer geben. Sonst bleibt es meist trocken, maximal 29 Grad.

nach 6:30 an diesem Dienstag. Guten Morgen, Deutschland. Schön, dass ihr dabei seid. Rob Green hier mit der Morning Show. Das machen wir montags bis freitags 5 bis 10 zum Aufstehen mit dem coolen Sound der 90er. Janet Jackson, Together Again und Sing Hallelujah, Dr.

Alex ist wach heute Morgen, der hört uns in St. Louis und schreibt Hi Robin, ebenfalls, wie du so schön immer sagst, Teil der 90s Auto Family, denn ich habe einen neuen Dienstwagen, da ist ein Digitalradio DAB Plus drin, das heißt durchgehend auf dem Weg zur Arbeit, 90s Radio.

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1: Im Studio Hanna Messerschmidt.
2: Gesundheitsminister Linnemann will die Pflegereform wie geplant morgen auf den Weg bringen. Auch wenn SPD und Union sich bisher nicht einig sind. Die SPD besteht weiter auf Nachbesserungen. Sie sieht strukturelle Probleme durch die Reform nicht gelöst. Mehrere Bundesländer verlängern das Sonntagsfahrverbot für Lkw. NRW und Baden-Württemberg behalten die Maßnahme wegen der niedrigen Flusspegel bis Ende Oktober bei. Das Verbot war letzten Monat gelockert worden, um Transporte vom Wasser auf die Straße zu verlagern. Aus Angst vor digitaler Gewalt wie Deepfakes verändern viele Frauen ihr Verhalten im Internet. 2/3 sagen in einer Studie des Deutschen Frauenrats, dass sie weniger Bilder von sich teilen oder insgesamt auf einige Online-Aktivitäten verzichten. Bei jungen Frauen ist die Quote sogar noch höher. Das Raumfahrtunternehmen SpaceX von Elon Musk hat den nächsten Meilenstein erreicht. Die Starship-Rakete hat erstmals die Erdumlaufbahn erreicht und unseren Planeten umrundet. In nur 3 Stunden auch deutlich schneller als geplant. Dabei wurden auch gleich neue Starlink-Satelliten verteilt.
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3: Viele Wolken gibt es heute und ab und zu startet der Morgen auch mit Nebel. Später bleibt es im Norden eher grau und meist trocken. Sonst wird es nach dem Nebel freundlicher. Die Höchstwerte liegen zwischen 23 und 29 Grad. Morgen ziehen im Westen zeitweise dickere Wolken durch. Nachmittags kann es da auch mal einen Schauer geben. Sonst bleibt es meist trocken, maximal 29 Grad.
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5: Es ist kurz nach 6. Guten Morgen zusammen. Rob Green hier mit 90s Rob Green Morning. Wir sind deutschlandweit im Digitalradio DAB+, in der App, im Web und bei den Smart Speakern. White Town, Your Woman und einer der allerersten Songs, den ich gehört habe, als ich frisch von Manchester, Großbritannien nach Bremen, Deutschland kam. 1990 lief das hier rauf und runter im Radio. Ich habe immer noch die Maxi-Single irgendwo im Keller. London Beat, I've Been Thinking About You.

0: Rob Green, guten Morgen an diesem Dienstag. Wir haben den 29.07. und zum Tag der Deutschen Einheit jetzt am Samstag überlassen wir dem deutschen Hip-Hop die Bühne. Am Samstag von 12 bis 16 Uhr läuft hier feinster deutscher Hip-Hop der 90s und es wird ein neuer Kollege Einstand feiern, den ihr alle kennt. Kommt ihr drauf, wer das ist? Wir hören mal.
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0: 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Und danach kriegt er seine feste Show bei 90s 90s Radio. Wer dahinter steckt, ich verrate es euch am Freitag, denn derjenige ist live bei mir in der Show.
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1: Im Studio Hanna Messerschmidt. Die Pflegereform soll trotz des aktuellen Streits in der schwarz-roten Koalition wie geplant morgen auf den Weg gebracht werden. Das hat ein Sprecher von Gesundheitsminister Linnemann gesagt. Die SPD droht ohne Nachbesserungen mit einer Blockade der Reform. Der Deutsche Pflegerat fordert eine umfassende Überarbeitung der geplanten Pflegereform, etwa bei den höheren Hürden für Pflegegrade. Der Pflegebedarf verschwindet dadurch nicht, warnt Verbandspräsidentin Christine Vogler im Redaktionsnetzwerk Deutschland. Keine Entspannung bei der Flussschifffahrt in Deutschland. Die Pegel sind weiter zu niedrig. Am Rhein sind zuletzt wieder Rekordtiefstände erreicht worden. Daher bleibt etwa in NRW und Baden-Württemberg das Sonntagsfahrverbot für Lkw noch bis Ende Oktober ausgesetzt. In Brandenburg steht jetzt das höchste Windrad der Welt. Die Anlage in Schipkau ist 365 Meter hoch und damit fast so hoch wie der Berliner Fernsehturm. Sie soll ab November Strom erzeugen und dank der größeren Höhe etwa doppelt so viel Energie liefern wie herkömmliche Windräder.
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2: Viele Wolken gibt es heute und ab und zu startet der Morgen auch mit Nebel. Später bleibt es im Norden eher grau und meist trocken. Sonst wird es nach dem Nebel freundlicher. Die Höchstwerte liegen zwischen 23 und 29 Grad. Morgen ziehen im Westen zeitweise dickere Wolken durch. Nachmittags kann es da auch mal einen Schauer geben. Sonst bleibt es meist trocken, maximal 29 Grad.
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4: Einen traumhaften guten Morgen. Es ist kurz nach 6:30. Rob Green hier mit der Morning Show. Schön, dass ihr dabei seid. Ich hoffe, dass ihr einen sehr schönen Montagabend hattet, gut aus dem Bett gekommen seid, heute Morgen und Bock auf den Dienstag mit uns habt. Wir schauen mal gleich bei der Timeline, was an diesem 29. September in den 90ern so los war. Bis dahin Joe Public, Live and Learn und Sadness Part 1 ganz am Anfang des Jahrzehnts. Enigma.

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1: Guten Morgen an diesem 29.09. Rob Green hier. Und am heutigen Tag im Jahr 1990 ist ein Song ganz oben an der Chartspitze. Der Song Show Me Heaven von Maria McKee ist Teil des Soundtracks vom Film Days of Thunder mit Tom Cruise. Das hat dem Hit sicher nochmal einen zusätzlichen Schub verliehen. Und schnell noch Gratulation, Brett Anderson. Er ist Sänger und Gitarrist der Band Suede. Mitte der 90er zählt die Band zu den erfolgreichen Rock-Acts aus England, also quasi Britpop. Anderson wird heute im Jahr 1967 in West Sussex geboren. Inzwischen hat er auch zahlreiche Solo-Alben veröffentlicht. 90s wünsche einen schönen Geburtstag, Brett Anderson von Suede. Und schnell noch die Nummer 1 der deutschen Charts, heute im Jahr 94. Das war so ein Techno-Phänomen. I Wanna Be a Hippie von Techno. No Head. Und das war der 29. in den 90ern. 90s.
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Cafés all around aus dem Jahr 1993. Ich war zu dem Zeitpunkt, als der Song wirklich ganz oben in den Charts war, beim Radio in Berlin und der Song lief so oft. Ich habe den Song so oft gespielt, weil ihr den alle hören wolltet und der Geschäftsführer kam irgendwann mal ins Studio, muss nebenbei in seinem Büro die Sendung gehört haben und sagte, sag mal, dieser Song von Wet, Wet, Wet, läuft das wieder oder noch? Wir haben es so oft gespielt, das weiß ich ganz genau. 1993. Rob Green an diesem Dienstagmorgen. Guten Morgen, Deutschland. Und denkt dran, in der App und im Web auf 90s90s.de haben wir über 20 verschiedene Radios mit verschiedenen Styles aus den 90ern. Also wenn ihr auf Rock steht oder auf Boybands oder Love Songs oder Hip-Hop-Deutsch, gibt es ein eigenes Radio. Aber ebenfalls gibt es auch 90s90s Love Parade. Und aus diesem Radio, Dear Jesse, hier in der Show Roller Girl.

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1: Im Studio Hanna Messerschmidt. Die Pflegereform soll trotz des aktuellen Streits in der schwarz-roten Koalition wie geplant morgen auf den Weg gebracht werden. Das hat ein Sprecher von Gesundheitsminister Linnemann gesagt. Die SPD droht ohne Nachbesserungen mit einer Blockade der Reform. Der Deutsche Pflegerat fordert eine umfassende Überarbeitung der geplanten Pflegereform, etwa bei den höheren Hürden für Pflegegrade. Der Pflegebedarf verschwindet dadurch nicht, warnt Verbandspräsidentin Christine Vogler im Redaktionsnetzwerk Deutschland. Keine Entspannung bei der Flussschifffahrt in Deutschland. Die Pegel sind weiter zu niedrig. Am Rhein sind zuletzt wieder Rekordtiefstände erreicht worden. Daher bleibt etwa in NRW und Baden-Württemberg das Sonntagsfahrverbot für Lkw noch bis Ende Oktober ausgesetzt. Bei der Batteriezellproduktion will VW enger mit einem chinesischen Hersteller zusammenarbeiten. Geplant sind 3 Gemeinschaftsunternehmen in der Slowakei, Spanien und Marokko. Ziel: mehr Batterien für E-Autos in Europa herstellen. VW will dafür knapp 500 Millionen Euro investieren.
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2: Viele Wolken gibt es heute früh, vor allem im Norden. Sonst kann nach Nebel am Morgen öfter mal die Sonne rauskommen. Im Lauf des Tages bleibt es meist trocken und die Höchstwerte liegen zwischen 23 und 29 Grad. An der Küste eher um 20 Grad. Morgen im Westen mehr Wolken und später auch mal ein Schauer. Sonst wieder viel trockenes Wetter, maximal bis 29 Grad.
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4: Es ist kurz nach 7 an diesem Dienstag. Wir haben den 29.09. Guten Morgen zusammen. Rob Green hier. Wir haben was Neues bei 90s Deutsch-Hip-Hop aus den 90ern. Eine Takeover-Show am Samstag. Mehr dazu gleich. Aber erstmal The Godfather of Dream Dance damals. So haben wir Robert Miles genannt. Children nach Big Mountain. Geile Sommer-Vibes heute Morgen. Baby, I love your way. Herzlich willkommen zur Show.

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1: Rob Green, guten Morgen. Yes, Deutsch Hip-Hop aus den 90ern. 4 Stunden lang. Das gibt's am Samstag bei 90s 90s. Ab 12 Uhr feiern wir passend zum Tag der Deutschen Einheit die großen Tracks der Zeit. Aber das ist noch nicht alles. Wir bekommen auch noch hier bei 90s 90s Verstärkung. 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
1: Im Studio Hanna Messerschmidt. Gesundheitsminister Linnemann will die Pflegereform wie geplant morgen auf den Weg bringen. Auch wenn SPD und Union sich bisher nicht einig sind. Die SPD besteht weiter auf Nachbesserungen. Sie sieht strukturelle Probleme durch die Reform nicht gelöst. Der gesellschaftliche Zusammenhalt in Deutschland hat sich nach einem Corona-Tief wieder verbessert. Laut einer Bertelsmann-Studie bewerten viele etwa ihre sozialen Beziehungen besser. Auch das politische Interesse ist hoch. Das Vertrauen in die Bundesregierung bleibt aber auf einem Tiefstand. Die EU-Innenminister denken wohl darüber nach, in Ausnahmefällen das Asylrecht einzuschränken. Die Bild berichtet von Plänen, wonach der Zugang zu Asylverfahren verweigert werden soll, insbesondere wenn große Flüchtlingsströme gezielt herbeigeführt und als politisches Druckmittel genutzt werden. Der größte Waldbrand in Frankreich seit 1949 ist gelöscht. Das Feuer war im Juli ausgebrochen. In den letzten Wochen schwelte der Brand noch unter der Erde weiter. Mehr als 200.000 Menschen mussten zwischenzeitlich in Sicherheit gebracht werden, darunter viele Touristen.
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2: Viele Wolken gibt es heute früh, vor allem im Norden. Sonst kann nach Nebel am Morgen öfter mal die Sonne rauskommen. Im Lauf des Tages bleibt es meist trocken und die Höchstwerte liegen zwischen 23 und 29 Grad, an der Küste eher um 20 Grad. Morgen im Westen mehr Wolken und später auch mal ein Schauer, sonst wieder viel trockenes Wetter, maximal bis 29 Grad.
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4: Kurz nach 7:30 an diesem Dienstag, den 29.09. deutschlandweit im Digitalradio DAB Plus, in der kostenfreien Sender-App und auf 90s90s.de. Und die Smart Speaker dürfen wir auch nicht vergessen. Also, alle Wege führen nach Rom. Wenn ihr den coolen Sound der 90er wollt, dann bekommt ihr den hier bei 90s90s Radio. Will Smith, Men in Black und The Cardigans, Loveful. Rob Green an diesem Dienstag, Deutschland. Guten Morgen.

mit Man in Black bei 90s Radio. Auch ein Song, der sehr gern von euch gewünscht wird. Das ist ganz oben im 90s Countdown. Die neueste Ausgabe gibt's am Samstag dann mit Sebastian. Ab 16 Uhr abstimmen könnt ihr 90s90s.de.

Gerald McCoy mit Love and Devotion bei 90s Radio. Guten Morgen zusammen, schön, dass ihr dabei seid. Egal wo ihr seid, ob im Norden, im Süden, im Osten oder im Westen oder irgendwo dazwischen, wir sind deutschlandweit im Digitalradio DAB+, in der App, im Web und bei den Smart Speakern. Und wenn ihr schon online seid bei 90s Radio, checkt unsere Radios, über 20 Stück mit verschiedenen Styles aus den 90ern. Das heißt, wenn ihr auf Dance steht, gibt's 90s Dance Radio. Wenn ihr auf Hip-Hop-Deutsch steht, wenn ihr auf Techno steht oder wenn ihr einfach auf guten Dance-Sound steht. Zum Beispiel das hier aus dem 90s Dance Radio 1998. Eine Produktion aus Frankreich. Ich finde, das hört man. Stardust. Here is Music Sounds Better With You.

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1: Im Studio Hanna Messerschmidt. Gesundheitsminister Linnemann will die Pflegereform wie geplant morgen auf den Weg bringen, auch wenn SPD und Union sich bisher nicht einig sind. Die SPD besteht weiter auf Nachbesserungen. Sie sieht strukturelle Probleme durch die Reform nicht gelöst. Der gesellschaftliche Zusammenhalt in Deutschland hat sich nach einem Corona-Tief wieder verbessert. Laut einer Bertelsmann-Studie bewerten viele etwa ihre sozialen Beziehungen besser. Auch das politische Interesse ist hoch. Das Vertrauen in die Bundesregierung bleibt aber auf einem Tiefstand. Die EU-Innenminister denken wohl darüber nach, in Ausnahmefällen das Asylrecht einzuschränken. Die Bild berichtet von Plänen, wonach der Zugang zu Asylverfahren verweigert werden soll, insbesondere wenn große Flüchtlingsströme gezielt herbeigeführt und als politisches Druckmittel genutzt werden. Mehrere Bundesländer setzen das Sonntagsfahrverbot für Lkw weiterhin aus. NRW und Baden-Württemberg behalten die Maßnahme wegen der niedrigen Flusspegel bis Ende Oktober bei. Das Verbot war letzten Monat gelockert worden, um Transporte vom Wasser auf die Straße zu verlagern.
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2: Viele Wolken gibt es heute früh, vor allem im Norden. Sonst kann nach Nebel am Morgen öfter mal die Sonne rauskommen. Im Lauf des Tages bleibt es meist trocken und die Höchstwerte liegen zwischen 23 und 29 Grad, an der Küste eher um 20 Grad. Morgen im Westen mehr Wolken und später auch mal ein Schauer, sonst wieder viel trockenes Wetter, maximal bis 29 Grad.
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4: Es ist kurz nach 8, hier ist 90s Radio. Rob Green mit der Morning Show an diesem Dienstag. Schön, dass ihr dabei seid. Es gibt was Neues bei uns, und zwar am Samstag zum Tag der Deutschen Einheit gibt es 90s Hip-Hop Deutsch Takeover. Wer das Ganze getakeovern wird, das klären wir dann gleich in der Show, beziehungsweise wir helfen euch ein bisschen auf die Sprünge. Erstmal Captain Hollywood Project More and More und Backstreet Boys. Damit begann alles 1995. Hier ist We've Got It Going On.

0: Rob Green, guten Morgen an diesem Dienstag, Samstag. Das wird richtig geil bei uns. Zum Tag der deutschen Einheit überlassen wir dem deutschen Hip-Hop die Bühne. Am Samstag von 12 bis 16 Uhr läuft hier feinster deutscher Hip-Hop der 90s. Und es wird ein neuer Kollege Einstand feiern, den ihr alle kennt. Kommt ihr drauf, wer das ist, anhand der Stimme?
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0: 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Er wird bei 90s mit dabei sein beim Hip-Hop-Deutsch-Takeover Samstag ab 12 Uhr. Und danach kriegt er seine eigene feste Show bei uns. Wer das ist, das verrate ich am Freitag, denn er ist live bei mir in der Show hier bei 90s. Dann spielen wir ein bisschen Hip-Hop-Deutsch, oder? An diesem Dienstagmorgen einmal Star und zurück. Wir gehen zurück ins Jahr 99. Chartbreaker, die massiven Töne.
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1: Im Studio Hanna Messerschmidt. Die Pflegereform soll trotz des aktuellen Streits in der schwarz-roten Koalition wie geplant morgen auf den Weg gebracht werden. Das hat ein Sprecher von Gesundheitsminister Linnemann gesagt. Die SPD droht ohne Nachbesserungen mit einer Blockade der Reform. Die Menschen in Deutschland rücken nach der Corona-Pandemie wieder stärker zusammen. In einer Bertelsmann-Studie haben die Befragten etwa ihre Bereitschaft, Verantwortung für andere zu übernehmen, höher eingestuft. Das Vertrauen in den Staat bleibt demnach aber gering. Digitale Gewalt wie die Verbreitung von Nacktfotos ohne Einwilligung oder Deepfakes wird für immer mehr Frauen zum Problem. Einer Studie des Deutschen Frauenrats zufolge schränken 2/3 deswegen sogar ihre Internetaktivitäten ein. Unter anderem laden sie weniger Bilder von sich hoch. Das Raumfahrtunternehmen SpaceX von Elon Musk hat den nächsten Meilenstein erreicht. Die Starship-Rakete hat erstmals die Erdumlaufbahn erreicht und unseren Planeten umrundet. In nur 3 Stunden auch deutlich schneller als geplant. Dabei wurden auch gleich neue Starlink-Satelliten verteilt.
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2: Viele Wolken gibt es heute früh, vor allem im Norden. Sonst kann nach Nebel am Morgen öfter mal die Sonne rauskommen. Im Lauf des Tages bleibt es meist trocken und die Höchstwerte liegen zwischen 23 und 29 Grad, an der Küste eher um 20 Grad. Morgen im Westen mehr Wolken und später auch mal ein Schauer. Sonst wieder viel trockenes Wetter, maximal bis 29 Grad.
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4: Es ist kurz nach 8:30 an diesem Dienstag. Guten Morgen, Deutschland. Schön, dass ihr dabei seid. Rob Green hier mit der Morning Show. Gleich die Timeline. Wir schauen mal, was an diesem 29. September in den 90ern los war. Und eine Stimme, die ich sehr gefeiert habe, Ende der 80er, Anfang der 90er, war Lisa Stansfield. This is the right time. In den 80ern habe ich geliebt. Und dann 91, Change ebenfalls. Der Song läuft gleich nach den Red Hot Chili Peppers. Aus dem gleichen Jahr, ganz andere Klänge. Hier ist Under the Bridge.

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1: Och, ich liebe ihre Stimme, Lisa Stansfield mit Change. Und jetzt gleich Eiffel 65 mit Blue Dabadi. Aber erstmal in der Timeline am heutigen Tag im Jahr 1990 ist ein Song ganz oben in den Charts. Und zwar der Song Show Me Heaven von Maria McKee. Ist Teil des Soundtracks vom Film Days of Thunder mit Tom Cruise. Das hat dem Hit sicher nochmal einen zusätzlichen Schub verliehen. Ich mochte den Song sehr gern damals. Und schnell noch Gratulation, und zwar Brett Anderson. Er ist Sänger und Gitarrist der Band Suede. Mitte der 90s zählt die Band zu den erfolgreichsten Britpop-Rock-Acts in England. Anderson wird heute im Jahr 67 in West Sussex geboren. Inzwischen hat er auch zahlreiche Solo-Alben veröffentlicht. 90s wünscht einen schönen Geburtstag an den Sänger von Suede. Und schnell noch die Nummer 1 der deutschen Charts heute im Jahr 94. Das war so ein Techno-Phänomen. I Wanna Be a Hippie von Technohead war Platz 1. Und das war der 29.09. in den 90ern. 90s.
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jetzt aus dem 90s Dance Radio einer der besten 90s Songs ever. Rob Green, guten Morgen an diesem Dienstag, zurück ins Jahr 99. 90s Dance in der App und im Web. Bombfunk MCs, hier ist Freestyler.

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1: Im Studio Hanna Messerschmidt. Die Pflegereform soll trotz des aktuellen Streits in der schwarz-roten Koalition wie geplant morgen auf den Weg gebracht werden. Das hat ein Sprecher von Gesundheitsminister Linnemann gesagt. Die SPD droht ohne Nachbesserungen mit einer Blockade der Reform. Keine Entspannung bei der Flussschifffahrt in Deutschland. Die Pegel sind weiter zu niedrig. Am Rhein sind zuletzt wieder Rekordtiefstände erreicht worden. Daher bleibt etwa in NRW und Baden-Württemberg das Sonntagsfahrverbot für Lkw noch bis Ende Oktober ausgesetzt. Drei Viertel der Deutschen halten Enteignungen großer Wohnungskonzerne für kein gutes Mittel gegen hohe Mieten. Das zeigt eine Forsa-Umfrage für RTL und den Stern. Mehr Zustimmung gibt's unter linken Wählern. In Berlin hält die Partei auch an ihren Plänen fest. Das Raumfahrtunternehmen SpaceX von Elon Musk hat den nächsten Meilenstein erreicht. Die Starship-Rakete hat erstmals die Erdumlaufbahn erreicht und unseren Planeten umrundet. In nur 3 Stunden auch deutlich schneller als geplant. Dabei wurden auch gleich neue Starlink-Satelliten verteilt.
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2: Viele Wolken gibt es heute Vormittag vor allem im Norden und Nordwesten. Sonst wirkt es nach Nebel schnell freundlich und sonnig. Im Laufe des Tages bleibt es meist trocken und die Höchstwerte liegen zwischen 22 und 29 Grad, an der Küste um 20 Grad. Morgen zeigt sich oft Sonne, im Westen ziehen am Nachmittag aber vereinzelt Schauer durch, maximal bis 30 Grad.
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4: 90s at work an diesem Dienstag. Guten Morgen zusammen. Die 90s at work Playlist für die nächste halbe Stunde sieht aus wie folgt. Wir haben Oasis dabei, Fun Factory, Cher, Fettes Brot, Nightcrawlers und wir starten mit einer sehr schönen Ballade aus dem Jahr 91. Mr. Big, To Be With You. Herzlich willkommen zur Show an diesem Dienstag. 90s at work.

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2: Rob Green, guten Morgen zusammen zum Tag der Deutschen Einheit. Jetzt am Samstag überlassen wir dem deutschen Hip-Hop die Bühne. Am Samstag von 12 bis 16 Uhr läuft hier bei 90s, 90s feinster deutscher Hip-Hop der 90er. Und es wird ein neuer Kollege Einstand feiern, den ihr alle kennt. Erratet ihr, wer das ist, nur anhand der Stimme?
3: Rapmusik in den 90ern auf Deutsch war für mich damals natürlich auch komplettes Neuland. Gab es noch nicht so viele Leute, die das gemacht haben. Wir haben viel rumprobiert und plötzlich standen da sehr viele Leute vor der Bühne.
2: Na, wem kommt die Stimme bekannt vor? Er wird beim 90s 90s Takeover mit dabei sein. Und danach kriegt er seine eigene feste Show hier bei 90s 90s. Ich freue mich sehr drauf, wer dahinter steckt. Ich verrate es euch am Freitag, denn er ist bei mir zu Gast in der Show. Dann bleiben wir beim Thema Hip-Hop-Deutsch, oder? Zurück ins Jahr 95. Sehr geiler Song. Nordisch by Nature, Teil 1. Fettes Brot.
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0: geblieben. Wir haben soeben die 3 Minuten 30 Schallgrenze erreicht. An dieser Stelle blenden wir den Titel für Sie aus.
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90s, 90s at work an diesem Dienstag. Rob Green, guten Morgen. So, Britpop von Oasis gleich mit Wonderwall aus dem Jahr 95. Gleiches Jahr, ganz andere Klänge. Was zum Mitsingen? 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
1: Im Studio Hanna Messerschmidt. Gesundheitsminister Linnemann will die Pflegereform wie geplant morgen auf den Weg bringen. Auch wenn SPD und Union sich bisher nicht einig sind. Die SPD besteht weiter auf Nachbesserungen. Sie sieht strukturelle Probleme durch die Reform nicht gelöst. Mehrere Bundesländer setzen das Sonntagsfahrverbot für Lkw weiterhin aus. NRW und Baden-Württemberg behalten die Maßnahme wegen der niedrigen Flusspegel bis Ende Oktober bei. Das Verbot war letzten Monat gelockert worden, um Transporte vom Wasser auf die Straße zu verlagern. Aus Angst vor digitaler Gewalt wie Deepfakes verändern viele Frauen ihr Verhalten im Internet. 2/3 sagen in einer Studie des Deutschen Frauenrats, dass sie weniger Bilder von sich teilen oder insgesamt auf einige Online-Aktivitäten verzichten. Bei jungen Frauen ist die Quote sogar noch höher. ChatGPT-Hersteller OpenAI hält ein neues KI-Modell wegen Sicherheitsbedenken vorerst zurück. Es hätte im Oktober veröffentlicht werden sollen. Laut Wall Street Journal handelte das System in Tests aber teils ohne Erlaubnis und hielt gegenüber den Nutzern Infos zurück.
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2: Viele Wolken gibt es heute Vormittag vor allem im Norden und Nordwesten. Sonst wirkt's nach Nebel schnell freundlich und sonnig. Im Laufe des Tages bleibt es meist trocken und die Höchstwerte liegen zwischen 22 und 29 Grad. An der Küste um 20 Grad. Morgen zeigt sich oft Sonne, im Westen ziehen am Nachmittag aber vereinzelt Schauer durch, maximal bis 30 Grad.
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4: Kurz nach 9:30 an diesem Dienstag, 90s at work, Rob Green Morning. Ja, die Playlist für 90s at work in den nächsten 30 Minuten. Roxette dabei, DNA Susan Vega, Venga Boys, Mature, Mr. President. Aber wir starten 1994. A Girl Like You, hier ist Edwin Collins, 90s at work.

80s, 90s at work an diesem Dienstag. Rob Green hier, Mr. President. So, ich war ein Riesenfan von Ultravox in den 80ern und 98, oh, mega erfolgreich solo mit Cure.

Live von den Vengaboys mit viermal Boom. Guten Morgen an diesem Dienstag. Gleich Marie bei der Arbeit. Das war es von mir, Rob Green zumindest. Morgen früh dann ab 5 stellen wir gemeinsam auf für 90s Rob Green Morning. Und denkt dran, in der App und im Web auf 90s.de über 20 verschiedene Radios mit verschiedenen Styles aus den 90ern. Zum Beispiel 90s Dance Radio. Wir gehen ganz an den Anfang des Jahrzehnts, 1990 mit Tom's Diner, DNA

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1: Im Studio Hanna Messerschmidt. Gesundheitsminister Linnemann will die Pflegereform wie geplant morgen auf den Weg bringen. Auch wenn SPD und Union sich bisher nicht einig sind. Die SPD besteht weiter auf Nachbesserungen. Sie sieht strukturelle Probleme durch die Reform nicht gelöst. Mehrere Bundesländer setzen das Sonntagsfahrverbot für Lkw weiterhin aus. NRW und Baden-Württemberg behalten die Maßnahme wegen der niedrigen Flusspegel bis Ende Oktober bei. Das Verbot war letzten Monat gelockert worden, um Transporte vom Wasser auf die Straße zu verlagern. Aus Angst vor digitaler Gewalt wie Deepfakes verändern viele Frauen ihr Verhalten im Internet. 2/3 sagen in einer Studie des Deutschen Frauenrats, dass sie weniger Bilder von sich teilen oder insgesamt auf einige Online-Aktivitäten verzichten. Bei jungen Frauen ist die Quote sogar noch höher. ChatGPT-Hersteller OpenAI hält ein neues KI-Modell wegen Sicherheitsbedenken vorerst zurück. Es hätte im Oktober veröffentlicht werden sollen. Laut Wall Street Journal handelte das System in Tests aber teils ohne Erlaubnis und hielt gegenüber den Nutzern Infos zurück.
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2: Viele Wolken gibt es heute Vormittag vor allem im Norden und Nordwesten. Sonst wirkt es nach Nebel schnell freundlich und sonnig. Im Laufe des Tages bleibt es meist trocken und die Höchstwerte liegen zwischen 22 und 29 Grad. An der Küste um 20 Grad. Morgen zeigt sich oft Sonne, im Westen ziehen am Nachmittag aber vereinzelt Schauer durch, maximal bis 30 Grad.
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5: 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Kurz nach 10 an diesem 29. September. Und gemeinsam geht's auch durch den Dienstagarbeitstag mit Marie im Radio. Hallo ihr Lieben, Ciel und Crazy hier gleich zu hören. Vorher aber noch Peace of My Heart, hier sind Intermission.

0: 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You can't touch this. MC Hammer. 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
1: 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Ja, dieser Song kommt gar nicht gut an. Zumindest bei echten Rappern. Wegen You Can't Touch This wird MC Hammer in der Rap-Szene nicht mehr ganz ernst genommen. Der Vorwurf: zu viel Pop, zu wenig Talent. Alle anderen lieben das Lied. Es geht in 7 Ländern auf die 1. Erhält Gold und Platin und wird von MTV als bestes Rap-Video und bestes Tanzvideo ausgezeichnet.
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Na, gefällt euch der Song? Ja, wenn nicht, ihr habt's in der Hand. Ja, es gibt nämlich immer samstags hier eure eigene Entscheidungsmusiksendung. Gut, sie klingt ein bisschen cooler. Wir nennen sie den 90s 90s Countdown ab 16 Uhr. Welche Mucke da welchen Platz platziert sein wird, das ist eure Entscheidung. Ihr verteilt nämlich Herzchen bei uns online und zwar auf 90s90s.de und sagt uns bitte, mit welchem Song möchtet ihr denn gerne durch euren Samstag rumpeln? So will ich einmal die Werbetrommel rühren für Tic-Tac-Toe, die leider von Platz 2 auf Platz 4 abgerutscht sind, was ich ganz, ganz doof finde. Ja? Ich liebe diese Band. Also votet die gerne ein bisschen höher. Am Ende ist es aber eure Entscheidung. Auf Platz 1 habt ihr vergangene Woche ganz safe Around the World gesehen. Mal gucken, was es kommende Woche, also kommenden Samstag jetzt sein wird. Ab 16 Uhr der 90s 90s Countdown. Und hier jetzt für euch Deep Blue Something an diesem Dienstag mit Breakfast at Tiffany's. Ich bin Marie, ihr seid bei 90s 90s. Hi!

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1: Am heutigen Tag im Jahr 1990 thront dieser Song hier an der Chartspitze in England. Der Song Show Me Heaven von Maria McKee ist Teil des Soundtracks vom Film Days of Thunder mit Tom Cruise. Das hat dem Hit sicherlich nochmal einen zusätzlichen Schub in Richtung Chartspitze verliehen. Und schnell noch eine Gratulation heute, Brett Anderson. Er ist Sänger und Gitarrist dieser Band hier. Nämlich von Suede. Mitte der 90er zählt diese Band zu den erfolgreichsten Rock-Acts in England. Anderson wird heute im Jahr 67 in West Sussex geboren. Inzwischen hat er auch zahlreiche Soloalben veröffentlicht. 90s wünscht also einen schönen Geburtstag Brett Anderson von Suede. Und jetzt noch die Nummer 1 der deutschen Charts heute im Jahrgang 1994. Das war dieses, Techno-Phänomen hier. I Wanna Be a Hippie von Technohead.
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0: Michelle hier an diesem Dienstag. Hi, ich bin Marie.
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0: Und wie ist das bei euch so, wenn neue Kollegen im Büro ankommen, in der Praxis oder in der Werkstatt? Seid ihr da open-minded oder eher so ein bisschen erstmal beschnuppern? Also ich kann euch eins sagen, der neue Kollege, den wir hier an Bord begrüßen dürfen, der wird mit Pauken, Trompeten und ganz viel Kuchen empfangen, denn wir freuen uns wie irre. Es geht um diesen Mann hier.
3: Rap-Musik in den 90ern auf Deutsch war für mich damals natürlich auch komplettes Neuland. Gab es noch nicht so viele Leute, die das gemacht haben. Wir haben viel rumprobiert und plötzlich standen da sehr viele Leute vor der Bühne.
0: Wer ist denn das? Einige von euch wissen es bestimmt. Die anderen, die erfahren das am Freitag früh bei Rob Green in der Morning Show. Da stellt er nämlich den neuen Kollegen vor. Und dann wollen wir mal gucken, wie ihr das so findet. Seinen Einstand moderativ, den gibt er dann am Samstag, am Tag der Deutschen Einheit, ab 12 Uhr hier im Programm. Da heißt es nämlich der feinste Hip-Hop Deutsch. Na klar, zum Tag der Deutschen Einheit, und den bringt er dann mit. Und dass er davon Ahnung hat, ja, das steht mal voll außer Frage. Jetzt ein Song für euch aus unserem Hip-Hop-Deutsch-Radio. Findet ihr in der kostenfreien Sender-App und im Web. Rödelheim-Hartreim-Projekt. Hier sind Reime.

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1: Im Studio Hanna Messerschmidt. Gesundheitsminister Linnemann will die Pflegereform durchboxen. Er will, dass die Bundesregierung die Pläne morgen beschließt. Stand jetzt sind sich CDU und SPD aber noch gar nicht einig. Die SPD hält die Reform für ein reines Sparpaket und will Pflegebedürftige mehr entlasten. Die Menschen in Deutschland rücken nach der Corona-Pandemie wieder stärker zusammen. In einer Bertelsmann-Studie haben die Befragten etwa ihre Bereitschaft, Verantwortung für andere zu übernehmen, höher eingestuft. Das Vertrauen in den Staat bleibt demnach aber gering. Keine Entspannung bei der Flussschifffahrt in Deutschland. Die Pegel sind weiter zu niedrig. Am Rhein sind zuletzt wieder Rekordtiefstände erreicht worden. Daher bleibt etwa in NRW und Baden-Württemberg das Sonntagsfahrverbot für Lkw noch bis Ende Oktober ausgesetzt. Erst Strafzölle und jetzt sogar ein Einfuhrverbot. In den USA gilt seit heute ein milliardenschwerer Importstopp für bestimmte Produkte aus Kanada. Betroffen sind unter anderem Whisky, Bier, einige Milchprodukte und Motorräder.
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2: Viele Wolken gibt es gerade vor allem im Norden. Sonst zeigt sich oft die Sonne und es bleibt meist trocken. Heute kommen die Höchstwerte je nach Ecke auf 22 bis 29 Grad, an der Küste eher um 20. Morgen bleibt es in der Westhälfte wechselhaft mit mehr Wolken und ab und zu einem Schauer, maximal bis 30 Grad.
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5: 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Hallo ihr Lieben, kurz nach 11 an diesem Dienstag. Wir gehen durch den Arbeitstag mit Culture Beat, Mr. Vane gleich im Ohr. Vorher aber noch Happy Nation. Und das hoffe ich doch mal, dass ihr alle happy seid mit Ace of Base im Ohr.

0: 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Oli P. über The Cranberries, Zombie.
1: Es ist auch so ein Song, wo man immer das Musikvideo noch im Kopf hat. Schwarz-Weiß-Video, schwere Militärfahrzeuge. Und so ist es auch. Die Konflikte in Nordirland, das ist der Inhalt vom Song. Und Zombie hat halt definitiv keine schöne Bedeutung. Denn die ganzen Attentäter, die Bombenanschläge verübt hatten, wurden von der Sängerin als Zombies bezeichnet. Popmusik kann auch mal einen ernsten Inhalt haben und ist trotzdem schön und wichtig. 90s, 90s.

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0: In unserem Fall ist es nicht nur ein Segen, sondern ein fettes Geschenk. Und wir sind alle, das ganze Team, so happy, dass er bei uns mit am Start ist. Jetzt darf ich euch leider noch nicht sagen, wer es ist. Aber er hat uns ein kleines Tönchen da gelassen. Hör ich mal rein.
2: Rapmusik in den 90ern auf Deutsch war für mich damals natürlich auch komplettes Neuland. Gab es noch nicht so viele Leute, die das gemacht haben. Wir haben viel rumprobiert und plötzlich standen da sehr viele Leute vor der Bühne.
0: Ja, die Hip-Hop-Deutsch-Fans, die wissen natürlich zum großen Teil sofort, wer das ist. Und wer es nicht weiß und noch nie irgendwie eine Ahnung gehabt hat, wer das sein könnte oder so, kein Problem. Am Freitag wird er bei Rob Green in der Morning Show offiziell vorgestellt. Und seinen moderativen Einstand, den gibt er dann am Tag der Deutschen Einheit. Diesen Samstag ab 12 Uhr, da werden hier die coolsten 90s-Banger aus dem Hip-Hop-Deutsch-Bereich rausgeholt und von ihm durchgesprochen. Ja, also Entschuldigung, wenn nicht er, wer dann? Der hat Ahnung wie kein Zweiter auf diesem Gebiet und wir freuen uns sehr auf ihn. Hier, jetzt natürlich ein Hip-Hop-Deutsch-Song, ist ja klar. Fantastischen Vier habe ich rausgesucht mit Dieter.

Dieser Fact mal zu TLC. Lisa Leftei Lopez ist ja viel zu früh verstorben bei einem Autounfall, wo viele andere überlebt haben und sie aber, die nicht angeschnallt gewesen ist, leider nicht. Und diese traurige Geschichte habe ich einmal meinen Kids erzählt, als das Lied im Radio lief, und seitdem, immer wenn Waterfalls läuft, sagen die: Oh Mama, das ist doch die, die gestorben ist, weil die nicht angeschnallt war. Leute, klingt kitschig, schneid euch an. Schneid euch einfach an, man ist nicht uncool, man hat die 2 Sekunden, sie können Leben retten. TLC, Waterfalls, jetzt für euch.

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Sweet Harmony. Ja, das möchte wohl sein, dass bei euch bei der Arbeit eine schöne Harmonie am Start ist. Also dafür kann ich jetzt nicht sagen, aber für den harmonischen Sound hier bei uns in 90s, 90s. Ich habe Damski mit Killer rausgesucht aus unserem Club Hit Radio in der kostenfreien Sender-App und im Web für euch jederzeit verfügbar, wenn ihr Bock habt auf den Club Hit Sound der 90er.

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1: Im Studio Hanna Messerschmidt. Eine Einigung mit der SPD gibt es noch nicht. Trotzdem will Gesundheitsminister Linnemann die Pflegereform wie geplant morgen auf den Weg bringen. Auch die SPD will die Reform nicht hinauszögern, fordert aber mehr Entlastungen für Pflegebedürftige. Aus Angst vor digitaler Gewalt wie Deepfakes verändern viele Frauen ihr Verhalten im Internet. Zwei Drittel sagen in einer Studie des Deutschen Frauenrats, dass sie weniger Bilder von sich teilen oder insgesamt auf einige Online-Aktivitäten verzichten. Bei jungen Frauen ist die Quote sogar noch höher. Die Ex-RBB-Intendantin Schlesinger ist jetzt offiziell angeklagt. Mehr als 4 Jahre nach ihrem Rücktritt muss sie sich ab November vor Gericht verantworten. Schlesinger und mehrere Kollegen aus der Chefetage sollen Gelder des öffentlich-rechtlichen Senders veruntreut haben. Der größte Waldbrand in Frankreich seit 1949 ist gelöscht. Das Feuer war im Juli ausgebrochen. In den letzten Wochen schwelte der Brand noch unter der Erde weiter. Mehr als 200.000 Menschen mussten zwischenzeitlich in Sicherheit gebracht werden, darunter viele Touristen.
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2: Viele Wolken gibt es gerade vor allem im Norden. Sonst zeigt sich oft die Sonne und es bleibt meist trocken. Heute kommen die Höchstwerte je nach Ecke auf 22 bis 29 Grad, an der Küste eher um 20. Morgen bleibt es in der Westhälfte wechselhaft mit mehr Wolken und ab und zu einem Schauer, maximal bis 30 Grad.
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5: 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Ein Song, der bei einer Dokumentation über Affen im Kopf des Sängers entstanden ist. Gott, was für eine herrliche Geschichte, die so perfekt zu dieser Band passt. Hört ihr hier gleich in einer Hit-Story. Vorher noch Mark Morrison und los geht's jetzt mit dem Bailamos. Hier ist Enrique Iglesias.

0: 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The Bad Touch. Bloodhound Gang. Bloodhound Gang. 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
1: 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Die Bloodhound Gang startet 1992 als Depeche Mode Coverband. Jahre später sitzt Sänger Jimmy Pop vorm Fernseher, sieht eine Doku über Affen beim Discovery Channel und denkt sich, sogar die Affen haben mehr Action als ich. Die Idee für The Bad Touch ist also geboren und wird in Europa ein Riesenhit.
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100 Meilen. Ja, wo wir gerade bei Meilen sind, Freunde, da ist er aber einige Meilen zu schnell unterwegs gewesen. Und das nicht nur einmal. 90s, 90s ist an und die Rede ist von Katie Price. Die hat nämlich seit dem Jahr 2010 ganze 7, ich kann es gar nicht fassen, 7-mal ihren Führerschein verloren. Mit Fahrverboten, mit Geldstrafen im, also Tausenderbereichen. Trunkenheit am Steuer ist mit Thema. Fahren ohne Versicherung. Fahren trotz Fahrverbots. Jetzt hat sie die Hoffnung, ihren Führerschein wiederzubekommen. Und sorry, aber kann ich mich mal davor aussprechen, dass diese Frau nie wieder mehr ein Auto führen darf? Also, Entschuldigung, Alkohol, Kokain, da war alles mit im Spiel. Nimm halt einfach das Fahrrad und selbst da bist du offensichtlich eine Riesengefahr für die Menschheit irgendwie. Na, mal gucken, ob die Frau wieder an Steuer gelassen wird. Wir werden es vielleicht erfahren. Ihr Ex-Mann Peter Andrew ist sicher auch not amused über all die Meldungen rund um seine Ex. Den haben wir jetzt hier, Mysterious Girl. Wie passend, 90s, 90s läuft. Baby,

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1: Am heutigen Tag im Jahr 1990 thront dieser Song hier an der Chartspitze in England. Der Song Show Me Heaven von Maria McKee ist Teil des Soundtracks vom Film Days of Thunder mit Tom Cruise. Das hat dem Hit sicherlich nochmal einen zusätzlichen Schub in Richtung Chartspitze verliehen. Und schnell noch eine Gratulation heute, Brett Anderson. Er ist Sänger und Gitarrist dieser Band hier. Nämlich von Suede. Mitte der 90er zählt diese Band zu den erfolgreichsten Rock-Acts in England. Anderson wird heute im Jahr 67 in West Sussex geboren. Inzwischen hat er auch zahlreiche Soloalben veröffentlicht. 90s wünscht also einen schönen Geburtstag Brett Anderson von Suede. Und jetzt noch die Nummer 1 der deutschen Charts. Heute im Jahrgang 1994. Das war dieses, Techno-Phänomen hier. I Wanna Be a Hippie von Technohead.
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0: Ace of Base an diesem Dienstag. Hallo!
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0: Am Freitag wird das große Geheimnis bei Rob Green in der Morning Show endlich gelüftet. Einige von euch, die haben natürlich schon sowas von einem Plan, wer der neue Kollege hier bei uns bei 90s 90s sein wird. Andere haben die Stimme noch nie gehört und haben gar keine Ahnung, aber euch kann ich auf jeden Fall sagen, freut euch drauf, denn dieser Typ hat Ahnung von deutschem Hip-Hop wie kein zweiter. Naja gut, also wie einige andere noch, aber nicht ganz so viele. Das ist der Kollege.
2: Rap-Musik in den 90ern auf Deutsch war für mich damals natürlich auch komplettes Neuland. Gab es noch nicht so viele Leute, die das gemacht haben. Wir haben viel rumprobiert und plötzlich standen da sehr viele Leute vor der Bühne.
0: Ja, das mit dem Rappen, das haben die richtig gut gemacht, die Jungs. Und der eine, der ist jetzt 90s 90s Mitglied. Wer es sein wird, bei Rob Green am Freitag wird das Geheimnis gelüftet. Und am Samstag, am Tag der Deutschen Einheit, da gibt es dann die große Sondersendung ab 12 hier im Programm. Die größten 90s-Banger aus dem Hip-Hop-Deutsch-Bereich. Hier für euch präsentiert vom neuen Kollegen zum Tag der Deutschen Einheit. Und jetzt aus unserem Hip-Hop-Deutsche Radio. Esperanto für euch von Freundeskreis.

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1: Im Studio Hanna Messerschmidt. Gesundheitsminister Linnemann will die Pflegereform durchboxen. Er will, dass die Bundesregierung die Pläne morgen beschließt. Stand jetzt sind sich CDU und SPD aber noch gar nicht einig. Die SPD hält die Reform für ein reines Sparpaket und will Pflegebedürftige mehr entlasten. Der gesellschaftliche Zusammenhalt in Deutschland hat sich nach einem Corona-Tief wieder verbessert. Laut einer Bertelsmann-Studie bewerten viele etwa ihre sozialen Beziehungen besser. Auch das politische Interesse ist hoch. Das Vertrauen in die Bundesregierung bleibt aber auf einem Tiefstand. Keine Entspannung bei der Flussschifffahrt in Deutschland. Die Pegel sind weiter zu niedrig. Am Rhein sind zuletzt wieder Rekordtiefstände erreicht worden. Daher bleibt etwa in NRW und Baden-Württemberg das Sonntagsfahrverbot für Lkw noch bis Ende Oktober ausgesetzt. ChatGPT-Hersteller OpenAI hält ein neues KI-Modell wegen Sicherheitsbedenken vorerst zurück. Es hätte im Oktober veröffentlicht werden sollen. Laut Wall Street Journal handelte das System in Tests aber teils ohne Erlaubnis und hielt gegenüber den Nutzern Infos zurück.
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2: Wolkig ist es heute Mittag in vielen Ecken, im Norden auch mal zäher, sonst oft freundlich mit Sonne und meistens bleibt es trocken. Die Höchstwerte liegen zwischen 22 und 29 Grad. Morgen geht das ähnlich weiter. Ab und zu mehr Wolken, später im Westen vereinzelt ein Schauer und maximal um 30 Grad.
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5: Damit ist es kurz nach eins an diesem Dienstag. Hallo, ich bin Marie. Freue mich, dass wir hier gemeinsam durch diesen Arbeitstag schlittern. Zusammen ist irgendwie dann doch immer leichter, nicht wahr? Und dann der Sound noch. Leute, da ist er aber doch gut gepampert. Und davon habe ich hier eine Menge. Und zwar geht's gleich weiter mit Alanis Morissette, Ironic. Vorher Nana, Darkman. Und los geht's jetzt mit Gigi D'Agostino.

0: musikalische Initialzündung für mich als Sängerin. Silbermond-Frontfrau Stefanie Kloos über Alanis Morissette, Ironic.
1: Das hat mich als Sängerin tatsächlich unglaublich geprägt. Ich habe mir diese Stimme als Vorbild genommen, habe das nachgemacht, habe das tatsächlich für mich als musikalischen Leitfaden genommen. Ne? Bevor ich angefangen habe, mich selbst irgendwie zu finden und meine eigene Stimme irgendwie zu benutzen. Und das hat mir aber unglaublich geholfen. Ich glaube, jeder braucht am Anfang erstmal jemanden, an den er sich halten kann, ne? Wo man irgendwie einen Startpunkt findet. Und das war bei mir Alanis Morissette, das werde ich nie vergessen.
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5: 1, 2, 3, 4, 5 Sterne Deluxe. 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

Von der Queen of Pop, von Madonna, machen wir mal einen kleinen Abstecher auf eine Love Parade. Ja, und wen treffen wir da zwangsläufig an, wenn wir uns auf einer Love Parade der 90er Jahre befinden? Selbstverständlich Dr. Motte, gemeinsam mit Westbam in diesem Fall im Jahr 1997. Hier haben wir Sunshine und den ganzen Love Parade Soundtrack, den findet ihr bei uns in der kostenfreien 90s Sender App und im Web.

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1: Im Studio Eva Maria Wölfel. Gesundheitsminister Linnemann will die Pflegereform durchboxen. Er will, dass die Bundesregierung die Pläne morgen beschließt. Stand jetzt sind sich CDU und SPD aber noch gar nicht einig. Die SPD hält die Reform für ein reines Sparpaket und will Pflegebedürftige mehr entlasten. Die Menschen in Deutschland rücken nach der Corona-Pandemie wieder stärker zusammen. In einer Bertelsmann-Studie haben die Befragten etwa ihre Bereitschaft, Verantwortung für andere zu übernehmen, höher eingestuft. Das Vertrauen in den Staat bleibt demnach aber gering. ChatGPT-Hersteller OpenAI hält ein neues KI-Modell wegen Sicherheitsbedenken vorerst zurück. Es hätte im Oktober veröffentlicht werden sollen. Laut Wall Street Journal handelte das System in Tests aber teils ohne Erlaubnis und hielt gegenüber den Nutzern Infos zurück. In Brandenburg steht jetzt das höchste Windrad der Welt. Die Anlage in Schipkau ist 365 Meter hoch und damit fast so hoch wie der Berliner Fernsehturm. Sie soll ab November Strom erzeugen und dank der größeren Höhe etwa doppelt so viel Energie liefern wie herkömmliche Windräder.
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2: Wolkig ist es heute Mittag in vielen Ecken, im Norden auch mal zäh, sonst oft freundlich mit Sonne und meistens bleibt es trocken. Die Höchstwerte liegen zwischen 22 und 29 Grad. Morgen geht das ähnlich weiter. Ab und zu mehr Wolken, später im Westen vereinzelt ein Schauer und maximal um 30 Grad.
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5: 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Kann denn so ein Rap-Song funktionieren, wenn niemand beleidigt wird und keine Schimpfwörter fallen? Er hat's bewiesen und damit den Startschuss für eine Weltkarriere gelegt. Um wen es geht, das erfahrt ihr hier gleich in einer spannenden Hit-Story. Vorher noch Depeche Mode, Enjoy the Silence und los geht's jetzt mit R.E.M.

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2: Das war 1999 ganz neu. Ein weißer Rapper veröffentlicht einen Song voller Gewalt und Beleidigungen. Eminem selbst bezeichnet seine erste Single-Auskopplung als Anti-Pop-Song und trifft damit den Zeitgeist. My Name Is wird der erste Hit von seiner sehr beeindruckenden Karriere.
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U96 Club Bizarre hier für euch. 90s läuft mit Ace of Base und ein Part von Ace of Base ist in 2026 bis jetzt hyperaktiv gewesen, also musikalisch gesehen, auf vielen Bühnen unterwegs, unter anderem in der Schweiz, Frankreich, Türkei, Bulgarien, Kanada, USA und auch in Deutschland hat Jenny Berggren Ace of Base jetzt performt. Ja, da freuen wir uns natürlich drüber und hoffen, dass sie ja vielleicht in Urkombi nochmal auf die Bühne gehen. Wäre ja auch ganz cool. The Sign, hier sind Ace of Base für euch und einen ganzen Artikel darüber könnt ihr übrigens bei uns online lesen auf 90s. 90s.

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1: Am heutigen Tag im Jahr 1990 thront dieser Song hier an der Chartspitze in England. Der Song Show Me Heaven von Maria McKee ist Teil des Soundtracks vom Film Days of Thunder mit Tom Cruise. Das hat dem Hit sicherlich nochmal einen zusätzlichen Schub in Richtung Chartspitze verliehen. Und schnell noch eine Gratulation heute, Brett Anderson. Er ist Sänger und Gitarrist dieser Band hier. Nämlich von Suede. Mitte der 90er zählt diese Band zu den erfolgreichsten Rock-Acts in England. Anderson wird heute im Jahr 67 in West Sussex geboren. Inzwischen hat er auch zahlreiche Soloalben veröffentlicht. 90s wünscht also einen schönen Geburtstag Brett Anderson von Suede. Und jetzt noch die Nummer 1 der deutschen Charts heute im Jahrgang 1994. Das war dieses, Techno-Phänomen hier. I Wanna Be a Hippie von Technohead.
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0: The Rembrandts hier an diesem Dienstag.
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0: Kennt ihr die Kollegen, denen man lieber so ein bisschen aus dem Weg geht? Ja, aus welchen Gründen auch immer, persönliche Affinitäten oder weil er vielleicht einfach, weiß ich nicht witzig ist oder so. Aber es gibt auch die Kollegen, denen möchte man gerne immer etwas näher sein, mit denen in der Küche quatschen, mit denen noch ein bisschen chillen. Und ich glaube, genau so ein Kollege wird der neue 90s-90s-Kollege sein, auf den wir uns alle massivst freuen. 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
0: 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Zu geboten, na ihr wisst schon, mein Gott, bin auch ein bisschen aufgeregt, ja. 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Da freue ich mich schon sehr drauf. Also, wir sind alle gespannt und aufgeregt. Wer ist der neue Kollege hier bei 90s, 90s? Hier ist er auf jeden Fall mit vertreten in unserem Hip-Hop-Deutsch-Radio, in der kostenfreien Sender-App und im Web. Reimemonster gibt's jetzt daraus.

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1: Im Studio Eva Maria Wölfel. Riesige Razzia gegen Millionenbetrüger. 1700 Ermittler sind heute in 19 Ländern zu Durchsuchungen ausgerückt. Die Verdächtigen sollen alte Handys als Fabrik neu verkauft und so ihre Kunden um mindestens 300 Millionen Euro gebracht haben. Eine Einigung mit der SPD gibt es noch nicht. Trotzdem will Gesundheitsminister Linnemann die Pflegereform wie geplant morgen auf den Weg bringen. Auch die SPD will die Reform nicht hinauszögern, fordert aber mehr Entlastungen für Pflegebedürftige. Bundesverkehrsminister Bilger will das Sonntagsfahrverbot für Lkw weiter aussetzen. Das hat er im Kölner Stadtanzeiger angekündigt. Hintergrund sind die weiter extrem niedrigen Pegel in den Flüssen. Die schränken den Güterverkehr mit Schiffen gerade massiv ein. Der gesellschaftliche Zusammenhalt in Deutschland hat sich nach einem Corona-Tief wieder verbessert. Laut einer Bertelsmann-Studie bewerten viele etwa ihre sozialen Beziehungen besser. Auch das politische Interesse ist hoch. Das Vertrauen in die Bundesregierung bleibt aber auf einem Tiefstand.
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2: Viele Wolken gibt es gerade im Norden und Nordwesten, sonst setzt sich oft die Sonne durch. Und bis zum Abend bleibt es meist trocken. Dazu werden es ziemlich angenehm, die Höchstwerte liegen heute zwischen 22 und 29 Grad. Morgen ziehen im Westen öfter Wolken rein und später kann da auch mal ein Schauer runterkommen. Sonst bleibt es meist sonnig bei maximal um 30 Grad.
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4: 90s! Euch einen schönen Dienstagnachmittag zusammen. Corona, the rhythm of the night. Kriegt ihr nach Tupac und Dr. Dre, California Love und richtig geile Nummer, die New Radicals, You Get What You Give. Mit diesem Schwung geht's rein.

0: vor allen anderen, dass das ein Hit wird. DJ Bobo über Corona, Rhythm of the Night. This is the
1: rhythm of the night. Es gab immer eine Musikmesse in Frankreich, die hieß Midem. Und da hat man versucht, seine neuesten Songs an die verschiedenen Plattenfirmen weltweit hörbar zu machen. Und Rhythm of the Night von Corona lief an dieser Messe fast bei jeder Plattenfirma. Und man hat schon gewusst, ein halbes Jahr vorher, das wird ein Riesending. Wir waren auf derselben Messe mit unseren Songs und haben gedacht, wow, so ein Song, der dann bestimmt mal kommen wird, möchten wir auch haben.

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Oh mein Gott, ich sehe gerade, jetzt geht's rein ins Jahr 2001. Wie geht das denn hier bei 90s, 90s? Das kann nur bedeuten, dass wir springen ins Millennium Radio, also in das Radio mit den geilsten Tracks der späten 90er und eben frühen 2000er. Mehr aus dieser Richtung kriegt ihr über die Homepage oder App. Und jetzt aus dem Jahr 2001, mega geil, Silver Turn the Tide.

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1: Im Studio Eva Maria Wölfel. Ein Betrügernetzwerk soll mehr als 1 Million gefälschte Smartphones verkauft und so ihre Kunden um mehr als 300 Millionen Euro gebracht haben. Ermittler sind deswegen heute zu einer Großrazzia in 19 Ländern ausgerückt. 7 Verdächtige wurden verhaftet. AfD-Spitzenkandidat Siegmund will sich im Dezember im Landtag von Sachsen-Anhalt zum Ministerpräsidenten wählen lassen. Das hat er jetzt angekündigt. Wie genau das klappen soll, ist unklar. Noch laufen Gespräche, inwieweit das BSW eine AfD-Minderheitsregierung unterstützen will. Gesundheitsminister Linnemann will die Pflegereform durchboxen. Er will, dass die Bundesregierung die Pläne morgen beschließt. Stand jetzt sind sich CDU und SPD aber noch gar nicht einig. Die SPD hält die Reform für ein reines Sparpaket und will Pflegebedürftige mehr entlasten. Die EU-Innenminister denken wohl darüber nach, in Ausnahmefällen das Asylrecht einzuschränken. Die Bild berichtet von Plänen, wonach der Zugang zu Asylverfahren verweigert werden soll, insbesondere wenn große Flüchtlingsströme gezielt herbeigeführt und als politisches Druckmittel genutzt werden.
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2: Sonnig ist es heute Nachmittag in vielen Ecken, nur im Norden eher mehr Wolken und trotzdem meist trocken. Dazu wird es nochmal richtig warm, die Höchstwerte liegen zwischen 22 und 29 Grad. Morgen ziehen im Westen öfter Wolken durch und später kann auch mal ein Schauer runterkommen. Sonst bleibt's meist freundlich bei maximal um 30 Grad.
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4: 90s! Hier hätten wir mal wieder ein paar Styles in the Mix. Eiffel 65 mit Blue nach Toni Braxton. Another Sad Love Song. Und hier sind, das war ganz früh im Jahrzehnt, London Beat. I've been thinking about you. Ich bin Susanka und wünsche einen schönen Endspurt Richtung Feierabend.

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1: Am heutigen Tag im Jahr 1990 thront dieser Song hier an der Chartspitze in England. Der Song Show Me Heaven von Maria McKee ist Teil des Soundtracks vom Film Days of Thunder mit Tom Cruise. Das hat dem Hit sicherlich nochmal einen zusätzlichen Schub in Richtung Chartspitze verliehen. Und schnell noch eine Gratulation heute, Brett Anderson. Er ist Sänger und Gitarrist dieser Band hier. Nämlich von Suede. Mitte der 90er zählt diese Band zu den erfolgreichsten Rock-Acts in England. Anderson wird heute im Jahr 67 in West Sussex geboren. Inzwischen hat er auch zahlreiche Soloalben veröffentlicht. 90s wünscht also einen schönen Geburtstag Brett Anderson von Suede. Und jetzt noch die Nummer 1 der deutschen Charts heute im Jahrgang 1994. Das war dieses, Techno-Phänomen hier. I Wanna Be a Hippie von Technohead.
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0: Am Freitag sind sie in Düsseldorf und wir haben euch Tickets geschenkt, die Backstreet Boys. Und am Samstag geht's direkt weiter mit dem nächsten Highlight für euch.
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0: 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Hier läuft nur deutscher Hip-Hop, Marco wird das Ganze moderieren und das neben einem neuen Kollegen, der dann Einstand feiert. 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Guckt mal, kommt ihr drauf?
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0: 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Also richtig viel los bei uns und jetzt wird ein bisschen rumprobiert. Hier sind fettes Brot zum Warmwerden mit Jai.
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1: Im Studio Eva Maria Wölfel. Riesige Razzia gegen Millionenbetrüger. 1700 Ermittler sind heute in 19 Ländern zu Durchsuchungen ausgerückt. Die Verdächtigen sollen alte Handys als Fabrik neu verkauft und so ihre Kunden um mindestens 300 Millionen Euro gebracht haben. In die Regierungsbildung in Sachsen-Anhalt kommt ein wenig Bewegung. AfD-Spitzenkandidat Siegmund hat angekündigt, sich im Dezember im Landtag als Ministerpräsident zur Wahl zu stellen. Wie die dafür nötige Mehrheit zusammenkommen soll, ist unklar. Bremen und Bremerhaven sollen zu einem Einsatzdrehkreuz für die Bundeswehr und die NATO werden. Verteidigungsminister Pistorius unterzeichnet heute einen Vertrag für Investitionen über mehr als 1 Milliarde Euro. Damit sollen der Nordseehafen und der Bremer Airport ausgebaut werden. Der gesellschaftliche Zusammenhalt in Deutschland hat sich nach einem Corona-Tief wieder verbessert. Laut einer Bertelsmann-Studie bewerten viele etwa ihre sozialen Beziehungen besser. Auch das politische Interesse ist hoch. Das Vertrauen in die Bundesregierung bleibt aber auf einem Tiefstand.
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2: Sonnig ist es heute Nachmittag in vielen Ecken, nur im Norden eher mehr Wolken und trotzdem meist trocken. Dazu wird es nochmal richtig warm. Die Höchstwerte liegen zwischen 22 und 29 Grad. Morgen ziehen im Westen öfter Wolken durch und später kann auch mal ein Schauer runterkommen. Sonst bleibt's meist freundlich bei maximal um 30 Grad.
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4: 90s! Wir gehen jetzt mal ganz früh ins Jahrzehnt mit mehreren Tracks am Stück. Genesis, I Can't Dance. 91, 1990, Seal, Crazy und oh, auch mega krass, mega krass. Und vor allem, was für Musikvideos Michael Jackson rausgehauen hat. Remember the Time. Wenn ihr irgendwie Zeit habt, jetzt ist eh Feierabend, da euch mal durchzuklicken bei YouTube, es lohnt sich. So ein Star-Aufgebot, vor allem gerade in diesem Track. Remember the Time, 1991. Jetzt, ich bin Susanka und wünsche einen schönen Feierabend.

0: Hit, der sich selbst aufs Korn nimmt. Starproduzent Dieter Falk über Genesis.
1: Genesis ist ja eine der Bands, mit denen ich groß geworden bin. Hier merkt man, wie natürlich Phil Collins den Stil von Genesis doch sehr stark beeinflusst hat. Produktionsmäßig schon entfernt von dem, was Genesis früher gemacht hat. Und das lustige Video, wie man sich selbst als Engländer natürlich unwunderbar mit dem eigenen Humor aufs Korn nimmt, das zeigt I Can Dance. 90s.

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0: Dani aus Schwerte, die hat uns eine WhatsApp geschrieben, weil sie denkt zu wissen, wer hinter dieser Person steckt.
2: 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Gab es noch nicht so viele Leute, die das gemacht haben. Wir haben viel rumprobiert und plötzlich standen da sehr viele Leute vor der Bühne.
0: Sie sagt, es ist Ferris MC. Mal gucken, wer hat noch einen Tipp? Dann auch gerne her damit über die 040 5541 9090. Und warum ist es wichtig? Weil wir mit dieser Person sau viel vorhaben. Jetzt am Samstag steigt unser großes Hip-Hop-Takeover, passend zum Tag der Deutschen Einheit. 4 Stunden lang nur deutschen Hip-Hop der 90er. Diese Person wird das dann moderieren. Das ist das erste Mal, dass sie dann hier steht. Und danach in der Folge kriegt er eine eigene Sendung bei uns. Rob wird in der Morning Show am Freitag aufklären, wer es ist. Ihr könnt bis dahin gerne Tipps abgeben. 040 5541 9090. Und wir machen uns warm für den Tag der deutschen Hip-Hop-Einheit. Hier sind 5 Sterne Deluxe. Willst du mit mir gehen?
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Manche genießen ja auch noch den letzten Sommertag. Mancherorts ist es jetzt nochmal richtig heiß. Also ja, entspannt euch ruhig. Aber jetzt geben wir so ein klein bisschen mehr Gas. Und ich würde sagen, der Track, der jetzt kommt, der ist sehr minimalistisch. Zumindest was den Text angeht. Da kommt man mit 4 Zeilen aus und das Ganze 3 Minuten lang. Riesennummer aus den späten 90ern und auch den findet ihr bei uns im 90s Dance Radio über die Homepage oder App. Hier sind Touch and Go und Would You.

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1: Im Studio Tom Husse. Ein Betrügernetzwerk soll mehr als 1 Million gefälschte Smartphones verkauft und so ihre Kunden um mehr als 300 Millionen Euro gebracht haben. Ermittler sind deswegen heute zu einer Großrazzia in 19 Ländern ausgerückt. 7 Verdächtige wurden verhaftet. Eine Einigung mit der SPD gibt es noch nicht. Trotzdem will Gesundheitsminister Linnemann die Pflegereform wie geplant morgen auf den Weg bringen. Auch die SPD will die Reform nicht hinauszögern, fordert aber mehr Entlastungen für Pflegebedürftige. AfD-Spitzenkandidat Siegmund will sich im Dezember im Landtag von Sachsen-Anhalt zum Ministerpräsidenten wählen lassen. Das hat er jetzt angekündigt. Wie genau das klappen soll, ist noch unklar. Noch laufen Gespräche, inwieweit das BSW eine AfD-Minderheitsregierung unterstützen will. Erst Strafzölle und jetzt sogar ein Einfuhrverbot. In den USA gilt seit heute ein milliardenschwerer Importstopp für bestimmte Produkte aus Kanada. Betroffen sind unter anderem Whisky, Bier, einige Milchprodukte und Motorräder.
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2: Viele Wolken gibt es heute Abend, vor allem im Norden. Meistens bleibt es aber trocken und in der Nacht kann sich vereinzelt auch mal Nebel bilden. Die Tiefstwerte liegen dann zwischen 17 und 3 Grad. Morgen sieht es im Westen wieder wolkiger aus. Ab und zu kann auch ein Schauer runterkommen. Sonst bleibt es meist trocken mit bis zu 30 Grad.
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5: 90s! 3 Kracher. Ich kann es nicht anders sagen. Blackstreet und Dr. Dre. No diggity. Was für ein Beat. Direkt nach Jammin' Soon, Right in the Night. Absoluter Classic der 90er. Und das hier waren die ganz frühen 90er Jahre. Lisa Stansfield mit Change. Mega Frauenstimme. Jetzt für euren Abend. Ich bin Susanka.

0: 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No Diggity, Blackstreet, Blackstreet, Blackstreet.
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2: No Diggity.
3: No Diggity? Nee, so richtig begeistert sind Blackstreet nicht von dem Song. Erst Dr. Dre überzeugt sie, dass das Lied gut genug ist, um als Single veröffentlicht zu werden. Und recht hat die Rap-Legende. No Diggity wird zu einem der größten Hits der 90s.
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Was eine wunderschöne Nummer von E17. 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
1: Am heutigen Tag im Jahr 1990 thront dieser Song hier an der Chartspitze in England. Der Song Show Me Heaven von Maria McKee ist Teil des Soundtracks vom Film Days of Thunder mit Tom Cruise. Das hat dem Hit sicherlich nochmal einen zusätzlichen Schub in Richtung Chartspitze verliehen. Und schnell noch eine Gratulation heute, Brett Anderson. Er ist Sänger und Gitarrist dieser Band hier. Nämlich von Suede. Mitte der 90er zählt diese Band zu den erfolgreichsten Rock-Acts in England. Anderson wird heute im Jahr 67 in West Sussex geboren. Inzwischen hat er auch zahlreiche Soloalben veröffentlicht. 90s wünscht also einen schönen Geburtstag Brett Anderson von Suede. Und jetzt noch die Nummer 1 der deutschen Charts heute im Jahrgang 1994. Das war dieses, Techno-Phänomen hier. I Wanna Be a Hippie von Technohead.
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0: 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Höher, schneller, weiter.
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1: Im Studio Tom Husse. Riesige Razzia gegen Millionenbetrüger. 1700 Ermittler sind heute in 19 Ländern zu Durchsuchungen ausgerückt. Die Verdächtigen sollen alte Handys als Fabrik neu verkauft und so ihre Kunden um mindestens 300 Millionen Euro gebracht haben. In die Regierungsbildung in Sachsen-Anhalt kommt ein wenig Bewegung. AfD-Spitzenkandidat Siegmund hat angekündigt, sich im Dezember im Landtag als Ministerpräsident zur Wahl zu stellen. Wie die dafür nötige Mehrheit zusammenkommen soll, ist unklar. Die EU-Innenminister denken wohl darüber nach, in Ausnahmefällen das Asylrecht einzuschränken. Die Bild berichtet von Plänen, wonach der Zugang zu Asylverfahren verweigert werden soll, insbesondere wenn große Flüchtlingsströme gezielt herbeigeführt und als politisches Druckmittel genutzt werden. Die Menschen in Deutschland rücken nach der Corona-Pandemie wieder stärker zusammen. In einer Bertelsmann-Studie haben die Befragten etwa ihre Bereitschaft, Verantwortung für andere zu übernehmen, höher eingestuft. Das Vertrauen in den Staat bleibt demnach aber gering.
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2: Viele Wolken gibt es heute Abend, vor allem im Norden. Meistens bleibt es aber trocken und in der Nacht kann sich vereinzelt auch mal Nebel bilden. Die Tiefstwerte liegen dann zwischen 17 und 3 Grad. Morgen sieht es im Westen wieder wolkiger aus. Ab und zu kann auch ein Schauer runterkommen. Sonst bleibt es meist trocken mit bis zu 30 Grad.
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5: 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Madonna's Secret nach C-Block. Time is ticking away. Und jetzt nochmal eine absolute Hymne der 90s.

0: diesem Song bin ich in Berliner Diskotheken aufgetreten. Adel Tawil über Madonna. Secret.
1: Ja, Madonna ist natürlich, also hat sich ständig neu erfunden. Diese Phase von Madonna mit dem Lied Secret, das war so eine bestimmte Platte, die war so ein bisschen urban. Der Song ist auch ein bisschen urban, so ein cooler Beat. Und ich weiß noch, dass ich meine ersten musikalischen Schritte mit diesem Lied gemacht habe. Denn ich habe mir davon das Instrumental runtergezogen und habe da einen Rap drauf geschrieben. Und dann hatte ich eine befreundete Sängerin. Und das waren dann meine ersten gebuchten Auftritte in Berliner Diskotheken. So für 50 Mark bin ich da dann aufgetreten um Mitternacht. Auf jeden Fall eine geile Nummer. Madonna Secret, liebe ich. 90s, 90s.

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2: 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Was ich sagen kann, es ist nicht Max Herre. Den gibt's aber jetzt. Hier ist Freundeskreis mit Joy Denalani mit dir.
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ist so ein bisschen düster. Es geht noch krasser und zwar jetzt mit skandinavischem Rock. Auch das findet ihr bei uns im Rock Radio über die Homepage oder App. Him und Join Me für diesen Dienstagabend. Ich bin Susanka und wir hören uns morgen.

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1: Im Studio Tom Husse. Ein Betrügernetzwerk soll mehr als 1 Million gefälschte Smartphones verkauft und so ihre Kunden um mehr als 300 Millionen Euro gebracht haben. Ermittler sind deswegen heute zu einer Großrazzia in 19 Ländern ausgerückt. 7 Verdächtige wurden verhaftet. Gesundheitsminister Lindemann will die Pflegereform durchboxen. Er will, dass die Bundesregierung die Pläne morgen beschließt. Stand jetzt sind sich CDU und SPD aber noch gar nicht einig. Die SPD hält die Reform für ein reines Sparpaket und will Pflegebedürftige mehr entlasten. Die Berliner Linken Spitzenkandidatin Eralp ist Mitglied in einem Verein gewesen, der vom Verfassungsschutz beobachtet wird. Die sogenannte Rote Hilfe wird als linksextremistisch eingestuft. Eralp ist nach Parteiangaben vor ihrer Spitzenkandidatur aus dem Verein ausgetreten. In einem der größten Verfahren der Fußballgeschichte ist Manchester City in zahlreichen Anklagepunkten schuldig gesprochen worden. Der Club soll über Jahre Einnahmen verschleiert haben. Man City drohen jetzt harte Strafen, von Geldbußen bis hin zum Zwangsabstieg.
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2: Viele Wolken gibt es heute Abend, vor allem im Norden. Meistens bleibt es aber trocken und in der Nacht kann sich vereinzelt auch mal Nebel bilden. Die Tiefstwerte liegen dann zwischen 17 und 3 Grad. Morgen sieht es im Westen wieder wolkiger aus. Ab und zu kann auch ein Schauer runterkommen. Sonst bleibt es meist trocken mit bis zu 30 Grad.

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1: Dolls gibt es schon seit 1986. Doch sie müssen 12 Jahre und 6 Alben lang warten, bis endlich der ganz große Wurf kam. Die Hitsingle Iris verkauft sich 1998, also 12 Jahre später, über 4 Millionen Mal und wird für 3 Grammys nominiert. Inzwischen wird der Song auch gern bei Hochzeiten gespielt.
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1: Im Studio Tom Husse. Riesige Razzia gegen Millionenbetrüger. 1700 Ermittler sind heute in 19 Ländern zu Durchsuchungen ausgerückt. Die Verdächtigen sollen alte Handys als Fabrik neu verkauft und so ihre Kunden um mindestens 300 Millionen Euro gebracht haben. AfD-Spitzenkandidat Siegmund will sich im Dezember im Landtag von Sachsen-Anhalt zum Ministerpräsidenten wählen lassen. Das hat er jetzt angekündigt. Wie genau das klappen soll, ist noch unklar. Noch laufen Gespräche, inwieweit das BSW eine AfD-Minderheitsregierung unterstützen will. Die EU-Innenminister denken wohl darüber nach, in Ausnahmefällen das Asylrecht einzuschränken. Die Bild berichtet von Plänen, wonach der Zugang zu Asylverfahren verweigert werden soll, insbesondere wenn große Flüchtlingsströme gezielt herbeigeführt und als politisches Druckmittel genutzt werden. Die Menschen in Deutschland rücken nach der Corona-Pandemie wieder stärker zusammen. In einer Bertelsmann-Studie haben die Befragten etwa ihre Bereitschaft, Verantwortung für andere zu übernehmen, höher eingestuft. Das Vertrauen in den Staat bleibt demnach aber gering.
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2: Mal mehr, mal weniger Wolken gibt es gerade. Ab und zu ist auch mal Nebel dabei. Und in der Nacht gehen die Temperaturen runter auf 17 bis 3 Grad. Morgen bleibt es nach ein bisschen Nebel oft trocken und eher freundlich. Nur im Westen ziehen später mehr Wolken rein und am Abend kann es vereinzelt Schauer geben. Dazu maximal um 30 Grad.

0: Kürze liegt die Würze. MC Fetti über die Fantastischen Vier. MFG.
1: MFG, mit freundlichen Grüßen.
2: Also ich war ja und bin immer noch sehr großer Fantastischen Vier-Fan. Und als dann MFG kam, da haben die ja nochmal ein bisschen ihre ganzen alten Songs, sag ich mal, mit einem neuen Style übersprungen. So. Und MFG war dann nochmal so ein bisschen neue Power. Ja, es war sehr kreativ und ich stehe auch ein bisschen auf diese Abkürzungen. Und diese Abkürzungen haben mich ja auch durchs Graffiti ein bisschen geprägt. Ne? Dann hat man 3 Buchstaben oder 4 Buchstaben und auch der Name von einem ist ja auch ein bisschen abgewandelt, dann den man malt. Und Abkürzungen sind immer am Start.
3: Nein.

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1: Im Studio Anna Löwer. Die Pflegeversicherung steckt tief im Minus. Gesundheitsminister Lindemann will deshalb morgen ein Spargesetz durchs Kabinett bringen. Die SPD droht mit Blockade, weil sie kein reines Sparpaket will. Bis zuletzt wurde hinter verschlossenen Türen weiterverhandelt. Riesige Razzia gegen Millionenbetrüger. 1700 Ermittler sind in 19 Ländern zu Durchsuchungen ausgerückt. Die Verdächtigen sollen alte Handys als Fabrik neu verkauft und so ihre Kunden um mindestens 300 Millionen Euro gebracht haben. AfD-Spitzenkandidat Siegmund will sich im Dezember im Landtag von Sachsen-Anhalt zum Ministerpräsidenten wählen lassen. Das hat er jetzt angekündigt. Wie genau das klappen soll, ist unklar. Noch laufen Gespräche, inwieweit das BSW eine AfD-Minderheitsregierung unterstützen will. Die Berliner linken Spitzenkandidatin Ehralp ist Mitglied in einem Verein gewesen, der vom Verfassungsschutz beobachtet wird. Die sogenannte Rote Hilfe wird als linksextremistisch eingestuft. Ehralp ist nach Parteiangaben vor ihrer Spitzenkandidatur aus dem Verein ausgetreten.
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2: Mal mehr, mal weniger Wolken gibt es gerade. Ab und zu ist auch mal Nebel dabei. Und in der Nacht gehen die Temperaturen runter auf 17 bis 3 Grad. Morgen bleibt es noch ein bisschen Nebel oft trocken und eher freundlich. Nur im Westen ziehen später mehr Wolken rein. Und am Abend kann es vereinzelt Schauer geben. Dazu maximal um 30 Grad.

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1: Eurodance dominiert die 90er und Captain Hollywood liefert den Soundtrack dazu. More and More entsteht zusammen mit Erfolgssongwriter Nosy Katzmann und Sängerin Nina Gerhardt. 1992 stürmt der Song die Charts, hält sich 37 Wochen in den deutschen Top 100 und wird über 7 Millionen Mal verkauft.
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1: Im Studio Anna Löwer. Die Pflegeversicherung steckt tief im Minus. Gesundheitsminister Lindemann will deshalb morgen ein Spargesetz durchs Kabinett bringen. Die SPD droht mit Blockade, weil sie kein reines Sparpaket will. Bis zuletzt wurde hinter verschlossenen Türen weiterverhandelt. Ein Betrügernetzwerk soll mehr als 1 Million gefälschte Smartphones verkauft und so die Kunden um mehr als 300 Millionen Euro gebracht haben. Ermittler sind deswegen zu einer Großrazzia in 19 Ländern ausgerückt. 7 Verdächtige wurden verhaftet. In die Regierungsbildung in Sachsen-Anhalt kommt ein wenig Bewegung. AfD-Spitzenkandidat Siegmund hat angekündigt, sich im Dezember im Landtag als Ministerpräsident zur Wahl zu stellen. Wie die dafür nötige Mehrheit zusammenkommen soll, ist bisher unklar. Der Deutsche Schulpreis geht in diesem Jahr nach Hessen. Bundeskanzler Merz hat am Abend die Auszeichnung an die Bertha-von-Suttner-Schule in Mörfelden-Walldorf überreicht, die dafür 100.000 Euro erhält. Ein Sonderpreis für gesellschaftlichen Zusammenhalt geht an die Stadtteilschule Wilhelmsburg in Hamburg.
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2: Mal mehr, mal weniger Wolken gibt es gerade. Ab und zu ist auch mal Nebel dabei. Und in der Nacht gehen die Temperaturen runter auf 17 bis 3 Grad. Morgen bleibt es noch ein bisschen Nebel oft trocken und eher freundlich. Nur im Westen ziehen später mehr Wolken rein. Und am Abend kann es vereinzelt Schauer geben. Dazu maximal um 30 Grad.

0: Dieser Kameraausfall war ein Glücksfall. Mola Adebisi über Janet Jackson. That's the way love goes.
1: Ich habe sie getroffen, ein Interview mit ihr gehabt und dann ist die Kamera ausgefallen. Hatte ich so eine Dreiviertelstunde einfach so mit Janet Jackson Zeit mit ihr zu quatschen. Und das war für mich als riesengroßer Janet Jackson Fan ein riesen Erlebnis. Und da hieß es, ja, dürfen keine Fragen über die Familie gestellt werden. Und alle waren ganz hektisch und ich sagte, ja, kein Thema. Ich habe sie nur gefragt, wie feiert sie denn Weihnachten und mit wem? Da hat sie natürlich von sich erzählt, ja, sie feiert halt Weihnachten alleine, ohne ihre Brüder. Dann wusste ich natürlich, okay, dass sie nicht mit ihren Brüdern feiert. Irgendwie war der Videodreh zum tollsten Video aller Zeiten, Scream. Sagt er, sie hat immer morgens gedreht und Michael immer abends gedreht. Also haben die sich auch beim Videodreh so gut wie gar nicht gesehen. 90s.

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1: Im Studio Anna Löwer. Die Pflegeversicherung steckt tief im Minus. Gesundheitsminister Lindemann will deshalb morgen ein Spargesetz durchs Kabinett bringen. Die SPD droht mit Blockade, weil sie kein reines Sparpaket will. Bis zuletzt wurde hinter verschlossenen Türen weiterverhandelt. Riesige Razzia gegen Millionenbetrüger. 1700 Ermittler sind in 19 Ländern zu Durchsuchungen ausgerückt. Die Verdächtigen sollen alte Handys als Fabrik neu verkauft und so ihre Kunden um mindestens 300 Millionen Euro gebracht haben. AfD-Spitzenkandidat Siegmund will sich im Dezember im Landtag von Sachsen-Anhalt zum Ministerpräsidenten wählen lassen. Das hat er jetzt angekündigt. Wie genau das klappen soll, ist unklar. Noch laufen Gespräche, inwieweit das BSW eine AfD-Minderheitsregierung unterstützen will. Die Berliner linken Spitzenkandidatin Eralp ist Mitglied in einem Verein gewesen, der vom Verfassungsschutz beobachtet wird. Die sogenannte Rote Hilfe wird als linksextremistisch eingestuft. Eralp ist nach Parteiangaben vor ihrer Spitzenkandidatur aus dem Verein ausgetreten.
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2: Mal mehr, mal weniger Wolken gibt es gerade. Ab und zu ist auch mal Nebel dabei. Und in der Nacht gehen die Temperaturen runter auf 17 bis 3 Grad. Morgen bleibt es noch ein bisschen Nebel oft trocken und eher freundlich. Nur im Westen ziehen später mehr Wolken rein und am Abend kann es vereinzelt Schauer geben. Dazu maximal um 30 Grad.

0: Produzent hat nicht nur ihre Musik geliebt. Und das brachte ihr letztendlich den Erfolg. Alex Christensen über Luna bei Lando.
1: Luna war auch in den 90ern und ich war damals DJ zusammen mit DJ Sammy, der mit der Sängerin von Luna liiert war. Und die hatten angefangen, eben dieses Projekt zu gründen, Luna, und hatten mit Marie irgendwie so allerlei Sachen gesungen. Und sie hat bei Sammy dann ein paar Features gemacht auf seinen Songs. Und irgendwann meinte Sammy so, jetzt ist vorbei. Wir haben einen Song entdeckt, eine Coverversion, die machen wir jetzt. Der basiert auf so brasilianischen Trommeln, der ist großartig. Und er hatte mir diesen Song in seiner damaligen Wohnung vorgespielt und hab mich angelächelt gesagt, Alex, das wird eine Nummer 1 in Deutschland. Und er hat recht behalten. Wurde eine große Nummer 1 und Luna ist damit heute noch immer erfolgreich unterwegs. 90s Lifestyle.

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1: Im Studio Anna Löwer.
2: Die Pflegeversicherung steckt tief im Minus. Gesundheitsminister Linnemann will deshalb heute ein Spargesetz durchs Kabinett bringen. Die SPD droht mit Blockade, weil sie kein reines Sparpaket will. Bis zuletzt wurde hinter verschlossenen Türen weiterverhandelt. In die Regierungsbildung in Sachsen-Anhalt kommt ein wenig Bewegung. AfD-Spitzenkandidat Siegmund hat angekündigt, sich im Dezember im Landtag als Ministerpräsident zur Wahl zu stellen. Wie die dafür nötige Mehrheit zusammenkommen soll, ist bisher unklar. US-Präsident Trump setzt bei künstlicher Intelligenz auf freiwillige Selbstkontrolle statt auf gesetzliche Vorschriften. Die Chefs großer Tech-Konzerne haben im Weißen Haus eine entsprechende Vereinbarung mit ihm unterzeichnet. Rechtlich bindend ist diese aber nicht. Ein Betrügernetzwerk soll mehr als 1 Million gefälschte Smartphones verkauft und so die Kunden um mehr als 300 Millionen Euro gebracht haben. Ermittler sind deswegen zu einer Großrazzia in 19 Ländern ausgerückt. 7 Verdächtige wurden verhaftet.
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3: Wolkig ist es in der Nacht erstmal und Richtung Westen ziehen später mehr Wolken auf. Da kann dann auch Regen einsetzen, vereinzelt sogar mit Gewitter, sonst bleibt es noch länger trocken und am Morgen liegt mancherorts Nebel. Tagsüber wird es dann oft freundlich mit Sonne, am Nachmittag im Westen wieder mehr Wolken, dazu maximal 20 bis 30 Grad. Morgen dann mehr Wolken und immer mal wieder Regen, höchstens 26 Grad.

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1: Worum geht es in diesem Song? Das fragen wir uns tatsächlich alle. Einige Fans vermuten, dass der Text von King of My Castle gar keinen Sinn machen soll. Und andere denken, dass er mit Sigmund Freuds Theorie des Unbewussten zu tun hat. Darin geht es nämlich um das eigene Ich, das nicht der Herr des eigenen Hauses, also nicht King of My Castle ist.
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1: Im Studio Anna Löwer. Das Deutschland-Ticket wird offenbar schon wieder teurer. Laut Rheinischer Post soll der Preis heute neu festgelegt werden. Im Gespräch ist eine Erhöhung von jetzt 63 auf knapp 67 Euro. Der Koordinierungsrat von Bund, Ländern und Verkehrsbranche muss den neuen Preis dann noch beschließen. Die Pflegeversicherung steckt tief im Minus. Gesundheitsminister Linnemann will deshalb heute ein Spargesetz durchs Kabinett bringen. Die SPD droht mit Blockade, weil sie kein reines Sparpaket will. Bis zuletzt wurde hinter verschlossenen Türen weiterverhandelt. US-Präsident Trump setzt bei künstlicher Intelligenz auf freiwillige Selbstkontrolle statt auf gesetzliche Vorschriften. Die Chefs großer Tech-Konzerne haben im Weißen Haus eine entsprechende Vereinbarung mit ihm unterzeichnet. Rechtlich bindend ist diese aber nicht. In die Regierungsbildung in Sachsen-Anhalt kommt ein wenig Bewegung. AfD-Spitzenkandidat Siegmund hat angekündigt, sich im Dezember im Landtag als Ministerpräsident zur Wahl zu stellen. Wie die dafür nötige Mehrheit zusammenkommen soll, ist bisher unklar.
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2: Wolkig ist es in der Nacht erstmal und Richtung Westen ziehen später mehr Wolken auf. Da kann dann auch Regen einsetzen, vereinzelt sogar mit Gewitter, sonst bleibt es noch länger trocken und am Morgen liegt mancherorts Nebel. Tagsüber wird es dann oft freundlich mit Sonne, am Nachmittag im Westen wieder mehr Wolken, dazu maximal 20 bis 30 Grad. Morgen dann mehr Wolken und immer mal wieder Regen, höchstens 26 Grad.